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0: Weiter, freundlich wieder mit Sonne, mit Wolken und heiß sommerliche 25 bis 30 Grad. 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
2: Freundlich wird er mit Sonne, Wolken und heiße Sommerlöcher 25 bis 30 Grad. 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
0: Freundlich wieder, mit Sonne, mit Wolken, heiße sommerliche 25 bis 30 Grad, das ist das, was uns heute erwartet. 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
1: Ja, das sind wir schwärm auch heute nach ein Keier bei 25 bis 30 Grad Lo am Nomitten. 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
1: Ja, Sonne und Wolken, die wechseln sich auf. Es bleibt frischen bei 25 bis 30 Grad. An der Nacht sind bald keine Wolken am Himmel bei 14 bis 7 Grad. Und nicht mehr grad so viel Sonne, es geht mir lüftig bei 20 bis 25 Grad. 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
1: Ganz genau, Sonne und Wolke wissen, Jove bleibt drischen, 25 bis 30 Grad warm. 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
1: Bleibt drischen, kiel doch gut over bei 15 bis 8 Grad. 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
3: Das ist weiter drischen. Kilt auf an der Nöch, doch angenehm, 15 bis 8 Grad. Weil der sie war auch nicht zu warm, 20 bis 25 Grad maximal um Donnerstag. 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
2: Das Kehrener Sicht, das Kildo von der nächsten Nacht ab 15 bis 8 Grad. Mal da sind wir dann angenehm 20 bis 25 Grad maximal. Auch man ist anfangs mehr Sonne, da kommen ein paar Wolken dabei, bleibt aber wie gesagt drischen. 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